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0: ist so schön.
1: Das nächste Lied ist ein Friedenslied. Und natürlich ist jedes Friedenslied naiv im Angesicht des Krieges. Friedenslieder sind gerade nicht sehr in Mode. Sie sind nicht besonders angesagt. Und ein bisschen ist das verständlich, weil leider unter den Leuten, die sagen, dass sie Frieden wollen, auch ein paar dabei sind, die eigentlich damit meinen, dass sie wollen, dass Putin den Krieg gewinnt. Und damit möchte man natürlich nicht verwechselt werden. Aber dennoch wünsche ich mir nichts mehr als Frieden für jedes Land der Welt. Ich habe dieses Lied im März 2022 geschrieben, zu der Zeit, als in Moskau gerade Demonstrationen stattfanden und sehr, sehr mutige Menschen dort auf die Straße gegangen sind.

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0: Wer schwul ist, darf das auch weiterhin sein.
1: Aber nicht in der Öffentlichkeit, dieses Schwein.
0: Und warum sie

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Eines Abends setzte sich ein alter Mann zu mir und erzählte: Weißt du, mein Sohn, irgendwann einmal, kurz nach dem gewaltigen allerletzten Knall, wenn es auf der Erde nur noch große, nackte Steine gibt, mit einer fettigen, schwarzen Rußschicht bedeckt, wird ein großes, weißes, strahlendes Raumschiff landen. Irgendwo zwischen dem ehemaligen Los Angeles und dem verdampften Schwarzen Meer. Und diese fremden, hochgewachsenen Wesen werden Pillen an Bord haben, die sie uns Menschen als Geschenk überreicht hätten. Wunderbare, kleine Pillen gegen die Traurigkeit hätten sie uns geschenkt, wenn wir noch da gewesen wären. Und diese fremden, hochgewachsenen Wesen werden ihr Raumschiff verlassen. Sie werden sich umsehen und sofort wissen, dass hier vor kurzem ein gewaltiger, ein allerletzter Knall war. Und sie werden sich kopfschüttelnd zwischen die großen, nackten Steine setzen und schwer durchatmen. Und jeder von ihnen wird schnell eine Pille gegen die Traurigkeit schlucken. Einer von ihnen wird mit dem Finger in die fettige schwarze Rußschicht an einem großen nackten Stein schreiben: Wir hätten so gerne gewusst, wie du bist, wie du aussiehst, wie du sprichst, Mensch. Und dann plötzlich wird einer von ihnen etwas rufen. Er wird rufen, dass er was gefunden hat. Und das wird ein alter, kleiner, verbeulter Filmprojektor sein, mit einem eingespannten Film. Ja, warum nicht, sagte der alte Mann. Und sie werden sich freuen, die hochgewachsenen fremden Wesen. Sie werden warten, bis es dunkel ist, und dann den Film an ihr großes, weißes, strahlendes Raumschiff projizieren. Und sie werden sehr staunen. Denn sie werden einen Mickey-Maus-Film sehen. Die fremden, hochgewachsenen Wesen werden in ihr Raumschiff steigen und sie werden sagen: Sie waren lustig, diese Menschen. Sie haben lustig ausgesehen. Sie haben lustig gesprochen. Wir hätten unsere Pillen gegen die Traurigkeit völlig umsonst überreicht.

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1: 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Wir fielen für Oberst Nasseh, für das Ende der Kolonialgewalt, für die Freiheit Ägyptens.
0: Und der Schatten wird zerrinnen wie der kalte Mondenschein. Und ein anderer wird beginnen. Und die Zahl wird endlos sein.
2: In 14 Stunden hatten wir die Halbinsel Sinai durchquert. Ich konnte den Suezkanal schon sehen. Er lag müde in dem gelben Sand der Wüste. Und die Masten der versenkten Schiffe ragten wie Kreuzer aus dem Wasser. Und da war Stacheldraht. Der Sand peitschte ins Gesicht. Ich suchte Deckung und da, im Suchen war es schon vorbei. Ich starb für Israel. Für den Frieden, für die Arbeit, für den Wohlstand unseres Landes. Für die Freiheit in einer Welt von Feinden. Für die Freiheit unseres Staates.
0: Und die Stimme, die wird fragen, wofür gabst du es denn hin?
3: Ich war in der 3. Luftlandebrigade unter Oberst Krug. Ich sprang in der 3. Welle. Wie Wattebäusche standen die Wolken der ägyptischen Flagge in der Luft. Und dann zerriss es meinen Fallschirm. Dann stürzte ich. Dann war es Nacht. Ich gab mein Leben für die Freiheit. Für die Freiheit des Rechts, das hier in Suez war zertreten. Für die Freiheit ethischer Prinzipien. Für Moral der Verträge. Für das Recht.
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4: Wir kamen von der Grenze und näherten uns Raab. Wir hatten den Auftrag, die Stadt von konterrevolutionären und faschistischen Elementen der Regierung Nordsch zu säubern. Wir kamen an ein Gehöft. Es erinnerte mich an meine Heimat in Sverdlovsk. Und dann traf es mich, so wie mich die Peitsche von Väterchen Nikolajewitsch in meiner Kindheit getroffen hatte. Ich sah noch den Genossen Feldwebel und den Genossen Leutnant und wusste, dass ich für die Freiheit gefallen war. Für die Freiheit der Arbeiter und Bauern, für die Freiheit der Arbeiterklasse und für Lenins große Idee.
0: Wofür?
5: Es war im 8. Bezirk von Budapest. Ein Panzer stand auf der Straße, groß, schwarz, wie ein Tier. Zwei Kinder liefen auf ihn zu, mit Benzinflaschen. Das dritte Kind zögerte. Da sprang ich vor, in den Lärm, und fühlte, während ich auf dem Pflaster lag, dass all das geschehen musste. Für die Freiheit ungarischer Menschen, für ein bisschen Leben, Glück und Essen, für die Freiheit der nackten Kreatur.
6: Zur gleichen Zeit wählte Amerika seinen Präsidenten, fand in Bad Neuenahr der Bundespresseball statt, tanzte in Moskau das Londoner Ballett, flogen die Sportler der Welt nach Melbourne, wurde 100.000 Mal durch alle Mikrofone der Welt das Wort Freiheit in den Äther geschickt.
7: Läuteten die Glocken für die Freiheit.
8: Beteten die Menschen für die Freiheit.
9: Stand auf allen Grenzen das Wort Freiheit.
10: Diskutierten die Massen für die Freiheit.
11: Schrie man von den Tribünen vorwärts für die Freiheit.
6: Und jeder glaubte an eine andere Freiheit.

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2: Dass das so kommt, ich habe die Zahlen hier und ich fühle mich gar nicht dämlich, dazu bin ich viel zu schlau. 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

Als ich heute Morgen aus der Haie kroch, tut mir leid, das Eierloch kann ich grad nicht fangen. Es hat gestern noch zu lang auf einer Feier abgehangen. Und was in aller Welt ist eigentlich ein Eierloch? Das Loch, das man ins Ei hineinsticht, kurz bevor man Eier kocht. Und wie soll dieses Eierloch dann einen bitte fangen? Dafür müsste das Eisamtloch ja erstmal aus dem Kochtopf hinaus gelangen. Und dass es einem dann hinterherläuft, ist etwas, was Eier noch ganz selten tun. Es sei denn, das Ei verwandelt sich zwischenzeitlich in ein Huhn. Das Huhn wiederum entkam, als es aus dem Ei rauskroch. Nochmal, wie genau nach draußen? Richtig, durch das Eierloch.

Reihe gelangen. Das Eierloch ist, wenn man es bedenkt, also in Wirklichkeit nichts, was einen fängt, sondern einen eigentlich befreit. Befrei mich doch, du Eierloch, müsste es eigentlich heißen, weil es den Küken hilft, die sie umgebenden Eigefängnismauern einzureißen. Yeah, Küken sind krasse, sich aus dem Ei selbst Befreier. Dafür benötigt man vor allem eines: Eier. Und natürlich ein Schnabel, um ein Loch ins Ei zu pieken. Durch das kann man als Küken dann nach draußen kieken. Eingesperrt im Ei zu sein.

0: sogar in Einzelhaft. Wie hat das Küken es eigentlich seinerzeit ins Ei hineingeschafft, ist mir schleierhaft. Ich meine, so ein Küken ist ja normalerweise kaum kleiner als das Ei. Es darin einzusperren, ist meiner Meinung nach Tierquälerei. Und was war eigentlich zuerst da? Das Huhn oder das Ei? Oder doch das Eierloch? Einerlei. Wie dem auch sei, wer Küken einfach einsperrt, den sollte man bestrafen. Nur nicht jetzt, mein Sohn. Ich würde gern noch ein bisschen schlafen.
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Wahnsinn, ist heute schon so spät, hä? Da darf ich mich schon langsam umziehen. Was könnte ich denn heute noch gerade anziehen, hä? Was ziehe ich denn heute noch gerade an? Der ganze Schrank hängt voller Zeug, aber nichts ist dabei, was ich anziehen kann. Weißt, immer das schwarze Sakko und immer den schwarzen Pulli dazu. Da schaue ich aus wie ein Pfarrer. Meine alte Hosen, die ich allebei trage, aber was ziehe ich sonst für eine andere an, weil die anderen alle nicht sitzen. Das einzige war die Plastikhosen, aber die ist im Winter kalt und im Sommer muss man schwitzen. Bei den Schuhen habe ich wenigstens kein Problem, da habe ich nicht so viel Auswahl. Da ziehe ich die an, die ich immer trage, da brauche ich nicht lange überlegen. Jetzt sag halt, was soll ich denn anziehen, hä? Sag, was ziehe ich denn an, was ziehe ich denn an? Irgendein Farbtupfer, das war recht nicht immer gar so schwarz. Ich weiß nicht, die anderen, die tun sich so leicht, die ziehen einfach irgendwas an und schauen gut aus. Und ich hab immer dasselbe dran und hab nie was, wenn ich was brauch. Jetzt schau halt einmal her, was sagst denn da dazu? Ist das was, wenn ich bei derer Jacken einen Reißverschluss auflasse? Jetzt sag halt, ist das schön? Vielleicht nur einen bunten Schal dazu, sag, kann man da so gehen? Aber da schau her, da hängt was runter, vielleicht schneide ich das einfach weg. Ich finde, dass der Krang so komisch fällt. Und wenn ich den Krang einfach aufstehe, aber das schaut auch nicht besser aus. Das macht irgendwie so alt, gell? Das schaut irgendwie so ältlich aus. Da, die Jacken, die hätte ich noch. Jetzt sag halt, ist die gut? Die habe ich einmal in Amerika gekauft. Soll ich ein Hemd dazu anziehen? Und vielleicht noch einen Hut? Nein, das schaut einfach lächerlich aus. Du, ich glaube, ich bleib daheim. Ich habe einfach nichts Gescheites. So gehe ich nicht aus dem Haus, nicht dass am Schluss noch heißt, der schaut vielleicht verbärlt aus, da bleibe ich lieber daheim. Da hat halt ein echter Bayer gut, der zieht seine Lederhosen an und braucht nicht lange überlegen. Verstehst? Ha, jetzt glaube ich, weiß ich, was ich tue. Ich sitze mir eine Sonnenbrille auf und hänge mir einen künstlichen Bart ins Gesicht, dann kennt mich wenigstens niemand und damit ist er Ruhe. Verstehst? Dann ist es nämlich wurscht, was ich anhab. Ja, das ist eine gute Idee. Ja, das ist schön. Gell, das ist eine gute Idee. Auf alle Fälle, so kann man gehen. Dann meinen sie zwar, ich bin nicht gekommen, weil mich ja keiner kennt, aber trotzdem war ich da. Aber eigentlich brauche ich dann auch nicht hingehen. Du, ich glaube, ich bleibe so und bleib daheim. Dann brauche ich da nicht hingehen. Gell, das ist schön. Ja, das ist eine gute Idee.

sind Preisen auch da heute. Ja, ja, dürft ihr schon sagen. Ja. Aber ich behaupte, dass erfahrungsgemäß 2-3 drunter sind. Das kann ich nicht einfach so behaupten, wenn ich es nicht weiß. Notfalls hätte ich selber einen dabei. Ich singe nämlich jetzt ein Lied, das ist zwar bayerisch, aber das wird dann für die Leute, die der bayerischen Sprache nicht mächtig sind, in das Hochdeutsche hinein übersetzt. Das ist ein Lied mit Translation. Ja, weil ich mir gedacht habe, warum sollen wir nicht andere Leute auch an unserem Kulturgut teilhaben lassen? Bei uns gibt's keinen Rassenhass. Ja. Das Lied heißt Preißen, Jodler. Ja, zuerst bayerisch, dann die Übersetzung. Und der Jodler, der in dem Lied vorkommt, der wird natürlich auch übersetzt, damit sie den auch gleich richtig verstehen. Das ist eine Transjodelation. Das ganze Lied handelt in A-Dur. 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
1: Als Josef auf die Welt kam, war sein Lebensweg schon klar. Er war bereits ein Wrack, als seine Mutter ihn gebar. Hier fehlte ihm ein Knochen, da ein Muskel aus dem Arm, hier ein Stück Nebennierenrinde und da ein paar Meter Darm. Der Vater sprach zum Arzt, der Junge ist mein Lebenszweck. Ich schaffe keinen zweiten, schmeißt ihn bitte nicht gleich weg. Mit Plastik und mit Gummibändern putzte man ihn raus und am Ende sah der Josef ganz passabel aus. Und der Vater rief froh, ich freu mich ja so. Now let everybody know we've got a plastic Joe. Leicht lädiert, doch guten Mutes wuchs der junge Josef auf. Beim Kinderfest nahm er auch teil am Eierlauf. Er wetzte wie ein Wiesel mit dem Löffel in der Hand. Leider ist er mit dem Auge in den Löffelstiel gerannt. Das Auge war dahin und verschwommen war sein Blick. Doch in der Schule half ihm häufig dieses Missgeschick. 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And I want you all to know that I'm a plastic Joe. Als er 15 war, riet ihm sein Vater, Junge, sei schlau. Geh hin, such dir am besten einen Job beim Bau. Hier trugen alle Männer Helme, bis auf Josef diesen Tropf. Und ihm stürzte auch von oben gleich ein Schutzhelm auf den Kopf. Seine Schädeldecke war davon erheblich demoliert. Er bekam einen aus Silber, schön verziert und ziseliert. Die Mörtelmischmaschine, von der Josef nichts verstand, verhalf ihm noch zu einer kleidsamen Lederhand. Und Josef sagte froh, ich bin nun mal so. And I want you all to know that I'm a plastic Joe. Beim Anblick schöner Frauen wurde Josef stets erregt, obwohl in seiner Brust schon längst ein Ottomotor schlägt. Er selbst hält sich für sexy, doch die Frauen bleiben kühl, so begnügt er sich mit einer Aufziehpuppe aus Acryl. Gelegenheit zum Flirt findet man im Karneval, so ging Josef eines Tages auf den Maskenball. Beim Demaskieren hieß es, nimm die Pappnase ab. Er rief, das kann ich nicht, das ist die einzige Nase, die ich hab. Ich bin nun mal so und ich bin dabei froh. 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Kommt Josef mal zum Arzt, vertauscht der Doktor ohne Groll gleich seinen weißen Kittel mit dem Overall. Josef wird auch nie geimpft und schon gar nicht operiert. Ihm wird höchstens von der Schwester mal ein Nippel abgeschmiert. Im Grunde wird er auch nie im Leben ernstlich krank. Abends hängt er leise pfeifend seine Zähne in den Schrank. Er muss alle 2-3 Wochen wieder mal zur Inspektion. Aber sonst fühlt er sich wohl genau wie Frankensteins Sohn. Und ist dabei froh, denn er ist nun mal so. And that's all what I know about plastic Joe.

Marché aux Puces, der berühmte Pariser Trödelmarkt. Wer den ja einmal erlebt hat, der vergisst ihn nie wieder. 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

gemerkt, jetzt kommt so ein bisschen das Kuschellied des Sets. Das ist der Moment, wo man dem Menschen, mit dem man da ist, etwas näher kommen darf neben sich. Seinem Nachbarn vielleicht einen Kosenamen ins Ohr flüstern kann. Ja, ich weiß nicht, wenn man sich nicht kennt, ne, dann muss man sich halt überwinden. Gell? Das Lied hat so einen kleinen Mitsingteil. Es ist einfach nur eine Melodie auf U. Und zwar ist es die Melodie, die ich gerade wahnsinnig subtil im Hintergrund immer schon eingebaut habe. Ich mach mal vor und wäre cool, wenn ihr danach macht.

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1: Hier, was Frauenchen?
0: Ja, was?
1: Hast du das gehört?
0: Was?
1: Was sie gesagt hat?
0: Ja, los rein, wir was und das stimmt.
1: Na, sicher stimmt.

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Ich hatte mich sicherheitshalber schon vor Monaten für die offene Stelle beworben und ich muss sagen, Glück gehabt. Genau im richtigen Moment gestorben. Schließlich war ich ja durch meine jahrelange Tätigkeit auf der Müllverbrennungsanlage mehr als qualifiziert für diesen Job. Man darf nichts anbrennen lassen in den heutigen Zeiten. Da heißt es Vorsorge treffen. Und mal ehrlich, was nutzt es schon, wenn man seinen Nachlass geregelt hat und man selbst steht vor dem Nichts? 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Meine Aufgabe ist es, das Feuer in Gang zu halten, rund um die Uhr, weil es eben das ewige Feuer ist, also auch an Sonn- und Feiertagen, denn gestorben wird immer. Ja, und wo kämen wir denn hin, wenn es mal ausgeht, unser Höllenfeuer? Man kann die Leute doch nicht einfach in den Himmel schicken. Wo bleibt denn da die Strafe? Strafe muss sein. Besonders für ein paar Kandidaten, die ich noch von früher kenne. Mein Nachbar oder meine Frau. Leute, die mir seinerzeit das Leben zur Hölle gemacht haben. Damals konnte ich nichts dagegen machen. Für solche Fälle habe ich ein paar Kohlen auf die Seite geschafft. Mit den wärmsten Empfehlungen. 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Wie soll man sich so eine Hölle vorstellen? Tja, die ist so ähnlich aufgebaut wie eine Waschanlage, wobei die Vorwäsche mit Hochdruckreiniger das Fegefeuer ist und die Waschstraße mit Unterbodenwäsche, Heißwachskonservierung und Gebläse, das ist die Hölle. Vorteil bei der Waschstraße, man kommt meistens wieder raus. Vorteil bei der Hölle, ein todsicherer Job. 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

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Merkwürdige Dinge passieren in der Hölle. Es gibt plötzlich Energieeinsparungspläne und Wärmedämmverordnungen. Man plant auf Gas umzustellen und die Anlage vollständig zu automatisieren. Entlassungen seien unumgänglich. Langfristig wird der ganze Standort in Frage gestellt. Und gestern kam dieser Schrieb von ganz oben: Die Hölle wird dicht gemacht. Tja, Herr im Himmel, ihr könnt doch die Hölle nicht dicht machen. Da geht doch die ganze Strafe zum Teufel. Das hätt's im Leben nicht gegeben. Nutzt alles nichts. Gut, ich habe einen Antrag auf Versetzung gestellt. 2 Jahre Berufsförderungswerk. Umschulung auf Schutzengel im Außendienst. Erste Flugversuche habe ich schon hinter mir. Leider böse abgestürzt.

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Peter Sloterdijk schrieb mal ein Buch mit dem Titel Du musst dein Leben ändern. Reaktion der Deutschen: Ja, nee, ist klar. Beziehungsweise, ja toll, Peter, ganz ehrlich, du mich auch. Irgendwie auch sympathisch.

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Dieses Stück verbindet Elemente des Flamenco mit den Fanfaren aus Gladiatorenfilmen. Eine Woge der Erregung wälzt sich durch den Saal. Aber bei dem Thema, um das es jetzt geht, war mir auch keine weniger leidenschaftliche Gestaltung möglich. Es geht nämlich um Deutschlehrer in diesem Stück. Ach, sind Deutschlehrer hier? Wie immer, sie geben es nicht zu. Es geht übrigens jetzt nicht um meinen Vater. Das ist wichtig, es geht um alle Deutschlehrer nach meinem Vater. Und für die gibt es einen kleinen Prolog, liebe Deutschlehrer. Ihr denkt, ihr hättet Pisa verhindern können. Ihr macht euch schwere Vorwürfe deswegen. Macht euch keine Vorwürfe, arme Deutschlehrer. Es gibt schon einen, der euch genug andere Vorwürfe macht. Und das bin ich. Deutschlehrer, ihr hättet die neue Rechtschreibung verhindern können. Ihr hättet sie verhindern können. Wer, wenn nicht ihr, an euch wäre es gewesen zu sagen nein. Denn wisst ihr, wenn ihr sagt, Schiller war ein cooler Typ, der hatte es echt drauf, dann glaubt man euch das nicht. Und wenn ihr sagt, Sprache ist was ganz Tolles, probiert es mal aus, dann seht ihr, dass auch ihr Dichter seid, dann glaubt man euch das nicht. Und wenn ihr sagt, Max Frisch ist heute immer noch aktuell, deshalb heißt er ja auch Max Frisch, dann glaubt man euch das nicht. Aber wenn ihr sagt, selbstständig schreibt man mit Doppel-ST, dann glaubt man euch das doch. Und wenn ihr sagt, es sich leicht machen, das sind vier getrennte Wörter, es sich leicht machen, er hat es sich leicht gemacht, da liegt man als 16-Jähriger zwar auf dem Boden und bepisst sich vor Lachen, aber man glaubt es euch. Nun werdet ihr sagen, die neue Rechtschreibung, die ist doch gar nicht

0: es verhindern können? Wer, wenn nicht ihr an euch, wäre es gewesen zu sagen, das reimt sich nicht, das sind schiefe Bilder, das ist ja gar kein vollständiger deutscher Satz. Oder besser, ihr hättet schon früher damit beginnen können, Poetry Slam und Rap-Kultur in eurem Unterricht tot zu kaspern. Dann wäre uns bestimmt auch viel erspart geblieben. Deutschlehrer, schaut euch doch mal an. Wo sind die Korthosen geblieben und die Polunder? Deutschlehrerinnen, wo sind die Steckfrisuren? Die Schüler haben einen Anspruch darauf. Sie brauchen doch ein klares Wertesystem. Sie wollen doch von euch wissen, welches Outfit gar nicht geht und welche Bücher. Deutschlehrer, wenn ihr wollt, dass die Schüler ein Werk der Wortkunst entdecken und ein Leben lang im Herzen tragen, haltet es um Gottes Willen aus eurem Unterricht raus. Kapierst das doch endlich, ihr seid wie König Midas, falls euch Mythologie etwas sagt, bloß dass alles, was ihr anfasst, zu scheiße wird. Ihr seid das Abführmittel der Kultur und anders gesagt, ihr seid die Bösen. Aber nicht, weil ihr wirklich böse seid, sondern weil es eure Aufgabe in der Gesellschaft ist. Zur Sozialisation gehören Feindbilder, werdet euch endlich eurer Verantwortung bewusst. Deutschlehrer, ich weiß, dass ihr mich hört. Die Zeiten, als ihr vorm Fernseher saßet und Elke Heidenreich gucktet, sind vorbei. Elke Heidenreich ist abgesetzt, ganz zu schweigen vom literarischen Quartett. Wer hätte es verhindern können? Egal, nicht weiter tragisch. Ich weiß, dass ihr mich hört. Ihr geht ja inzwischen in Comedy-Clubs und in MySpace-Blogs. Da trifft man euch ja im neuen Medium, wo die Schriftlichkeit ihre triumphale Renaissance bar jeder Orthographie erlebt. Ich kotze ab mit 2 Z. Gerade wieder aus dem Mund eines Nacktmodels auf Playboy Late Night gehört.
1: Zu meinen Hobbys gehört auch das Internet, weil hier die Schriftlichkeit eine Renaissance erlebt.
0: War bestimmt eine Deutsch auf Lehramtsstudentin. Deutschlehrer, ihr hättet Harry Potter. Nein, den hättet ihr nicht verhindern können, ich gebe es zu. Aber das ist noch lange kein Grund, sich nachts um 2:30 gemeinsam mit den Gören in die Schlange vor dem Buchladen zu stellen, weil der neue Band released wird. Wie krank ist das denn, Harry Potter, dieser gewaltverherrlichende Päderastentraum mit Zauberstab?
1: Das Hörbuch vom Feuerkelch war so spannend. Eigentlich war meine Ausfahrt schon da, aber ich bin extra noch über Leverkusen gefahren, um es zu Ende zu hören.
0: Und zu Hause steht Robert Musil im Regal und wurde noch nicht einmal angefangen. 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

Und jetzt nehmt gefälligst dieses Scheißlied ohne Reime und ohne Rhythmus und mit einer Melodie, die ein wenig über die Mühe verrät, die ich mir bei der Erarbeitung dieses Werkes gegeben habe, nämlich gar keine. Und analysiert es mit euren kleinen Schleimwichsern. Frage: Warum verwendet der Autor hier die Umgangssprache? Das ist keine Umgangssprache, das ist meine Sprache für besondere Anlässe. Es kommt dann immer auf den Umgang an, den man pflegt. Nein, ich bin nicht stolz auf dieses Lied, aber ich bin ein Getriebener, ein von der Wahrheit Getriebener. Ihr hingegen, Deutschlehrer, ihr hättet diese Wahrheiten, ihr hättet dieses

selbstverständlich was zu tun, sofern man wirtschaftlich dazu was beiträgt. 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Wenn dir das vielleicht nicht logisch vorkommt, denk an eines bloß. Ohne meine Freiheit bist du arbeitslos. Ja, Freiheit ist was anderes als Zügellosigkeit. Freiheit heißt auch Fleiß, Männlichkeit und Schweiß. Ich werde dir sagen, was ich heutzutage als freiheitlich empfinde. Die Dinge so zu lassen, wie sie sind. Drum ist in jedem Falle meine Freiheit wichtiger als deine Freiheit je. Meine Freiheit yes, deine Freiheit nee. Meine Freiheit ist schon ein paar hundert Jahre alt. Deine Freiheit kommt vielleicht schon bald. Aber vorläufig ist nichts mit deiner Freiheitsambition. Du hast noch keine Macht, du keine Organisation. Ich wäre ja dumm, wenn ich auf meine Freiheit dir zu lieb verzichte. Darum behalte ich meine Freiheit. Du kriegst deine Freiheit nicht noch.

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